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0: 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Fabi, you Martin ready?
1: Go ahead.
0: 6-1-3-1-3.
1: 16-40, sir.